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1: Die Klimakrise verändert unsere Welt, und zwar rasend schnell. Sie einzudämmen hat für die EU besondere Priorität. Der Klimawandel könnte bald Millionen Menschen dazu zwingen, ihre Heimat zu verlassen. Nach Schätzungen der Vereinten Nationen könnte bis 2030 allein Wasserknappheit rund 700 Millionen Menschen zur Migration bewegen. Wenn wir eine dauerhafte weltweite Fluchtbewegung verhindern wollen, dann müssen wir jetzt handeln. Sie hören die Reihe Mehr Einsatz, bessere Rechtsetzung. In dieser Folge geht es um die zu erwartende Klimamigration und darum, was die EU tun will, um deren negative Folgen so gut wie möglich abzuwenden.
2: Längere Dürreperioden, höhere Temperaturen oder schwere Stürme. Wenn sich das Klima verändert, sind solche Phänomene keine Seltenheit. Das kann zu Nahrungsmittelknappheit oder Wassermangel führen und ganze Existenzen bedrohen. Nicht genug Wasser, Extremwetter und der Anstieg des Meeresspiegels zählen zu den häufigsten Gründen für Klimamigration. Für die Betroffenen steht die eigene Gesundheit auf dem Spiel und meist auch ihre Existenzgrundlage. Konflikte lassen sich in diesem Zusammenhang in Zukunft wohl kaum vermeiden, weder innerhalb einzelner Staaten noch auf internationaler Ebene. In der arabischen Welt etwa ist Wasserknappheit bereits jetzt Grund für ernsthafte Spannungen. Aus strategischer Sicht birgt das ein gewisses Risiko. Die EU trägt entscheidend dazu bei, gewaltsame Konflikte und klimabedingte Migrationswellen zu verhindern.
3: Wie sehr sich der Klimawandel auf eine Gesellschaft auswirkt, ist abhängig von den örtlichen Gegebenheiten und der geografischen Lage, aber auch von institutionellen Anreizen. Die Klimakrise könnte etwa bestehende Probleme wie Armut, eine schlechte Staatsführung oder mangelnde Sicherheit für die Bevölkerung verstärken. Für eine Gesellschaft, die ohnehin schon mit solchen Problemen kämpft, könnte es also noch schwieriger werden.
1: Der Anstieg des Meeresspiegels zählt zu den verheerendsten Folgen der Erderwärmung. Nach Schätzungen des Weltklimarats der Vereinten Nationen dürfte der Pegel der Weltmeere bis 2050 um 15 bis 20 Zentimeter ansteigen. Das ist vor allem für die Bevölkerung in Küstenregionen fatal. Betroffen sind unter anderem dicht besiedelte Gebiete in China, Bangladesch, Indien und Vietnam.
2: Wenn wir jetzt nichts unternehmen, dann könnte die Temperatur bis 2050 weltweit um 1,5 Grad ansteigen oder sogar noch mehr. Für viele Menschen wird es dann noch schwieriger, an Nahrungsmittel und Wasser zu kommen. Auch steigt die Wahrscheinlichkeit, dass wir immer öfter mit mehreren Naturkatastrophen gleichzeitig konfrontiert werden. Der steigende Meeresspiegel, beschleunigte Wüstenbildung und Landverödung. All das wird in Zukunft nur noch mehr Menschen dazu zwingen, ihre Heimat zu verlassen. Viele werden dann auch über Landesgrenzen hinweg fliehen müssen.
3: Große Migrationsbewegungen stellen Aufnahmeländer oft auf eine harte Probe. Ihre Infrastruktur ist womöglich nicht auf so viele Menschen ausgelegt und auch bei der Grundversorgung könnten sie schnell an ihre Grenzen stoßen. Ressourcen könnten knapp werden und knappe Ressourcen führen zu Konflikten. Deshalb stellt die Klimamigration ein großes geopolitisches Risiko dar. Der europäische Kontinent bekommt die ökologischen Folgen des Klimawandels weniger deutlich zu spüren als andere Weltgegenden. Der Nahe Osten und Nordafrika sind hingegen besonders stark betroffen und sie liegen direkt vor den Toren Europas. Zahlreiche Klimaflüchtlinge könnten daher Zuflucht in Europa und Nordamerika suchen.
1: Eine solche große Migrationsbewegung kann nur verhindert werden, wenn wir jetzt etwas gegen den Klimawandel unternehmen. Die EU spielt dabei eine entscheidende Rolle. Mit dem Europäischen Grünen Deal hat sie eine Strategie zur Anpassung an den Klimawandel entwickelt. Und sie hat das Europäische Klimagesetz verabschiedet. Wir müssen gegen den Klimawandel gewappnet sein. Die EU leistet dazu einen wichtigen Beitrag, indem sie gefährdete Staaten unterstützt und ihre Partnerschaften mit betroffenen Gebieten vertieft. Mit Investitionen und der Weitergabe von Technologie und Fachwissen kann die EU andere Weltgegenden bei der Anpassung an den Klimawandel unterstützen, zum Beispiel die Sahelzone und den asiatisch-pazifischen Raum.
2: Einen weiteren wichtigen Beitrag könnte die EU außerdem mit einem Rechtsrahmen für Klimaflüchtlinge leisten. Die Europäische Union gründet sich auf der Achtung der Menschenrechte, ein Ansatz, den sie auch bei internationalen Angelegenheiten verfolgt. In diesem Zusammenhang sollte sich die EU auch für den Schutz von Klimaflüchtlingen stark machen, also Menschen, die wegen Naturkatastrophen in ihrem Heimatland flüchten müssen. Noch gibt es den offiziellen Status Klimaflüchtling nicht. Auch gilt es noch herauszufinden, was genau Menschen brauchen, die unmittelbar von den Folgen des Klimawandels betroffen sind.
3: Was die EU noch tun kann? Sie kann etwa die Forschung im Bereich Klimawandel vorantreiben. Je mehr wir über die Folgen des Klimawandels für gefährdete Bevölkerungsgruppen wissen, desto besser können wir dagegen vorgehen. Mit gemeinsamen umweltbezogenen Forschungsprojekten können Gefahren erkannt werden, die uns alle betreffen. Solche Forschungsprojekte fördern die Zusammenarbeit. Sie ermöglichen gezielte Reaktionen und machen uns letzten Endes widerstandsfähiger. Darüber hinaus kann die EU betroffenen Staaten Leitlinien, technische Unterstützung und Informationen zur Verfügung stellen.
1: Dem Europäischen Parlament ist klar, dass der Klimawandel zu den Gründen für Migrationsbewegungen zählt. Vor kurzem nahm es eine Entschließung zum Schutz der Menschenrechte und zur externen Migrationspolitik der EU an. Denn eine Folge des Klimawandels könnte auch die Missachtung der Menschenrechte sein. Besonders gefährdet sind die Grundrechte auf Leben, Gesundheit und Nahrung sowie das Recht auf Unterkunft und auf einen angemessenen Lebensstandard.
2: Der Klimawandel wird also zu einer massiven Migrationsbewegung führen. So viel ist sicher. Viele Menschen werden aus gefährdeten Gebieten fliehen und die EU kann diese Herausforderung nicht alleine bewältigen. Sie muss sich jetzt dafür stark machen, dass weltweit etwas gegen die bevorstehenden Klimakrisen getan wird. Sie muss ermitteln, welche Gebiete bedroht sind. Und sie muss diese Gebiete dabei unterstützen, sich auf die drohende Gefahr vorzubereiten. Außerdem muss die EU humanitäre Hilfe leisten und den Menschen helfen, die der Klimawandel dazu zwingt, ihre Heimat zu verlassen.
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1: Banken sind aus unserem Alltag nicht wegzudenken. Wir verlassen uns darauf, dass sie unser Geld sicher verwahren. Wir vertrauen ihnen, wenn wir Kredite aufnehmen, um eine Wohnung oder ein Haus zu kaufen. Und wir nutzen sie, um Geld in andere Länder zu überweisen. Und so wie wir uns für die Verwaltung unseres Geldes auf unsere Banken verlassen, vertraut auch die EU ihren Banken wichtige Aufgaben an. Und sie helfen ihr dabei, ihren Zielen näher zu kommen. Von der Europäischen Zentralbank haben Sie bestimmt schon gehört. Aber wissen Sie auch, wie sich die Entscheidungen dieser Bank auf Ihre Brieftasche auswirken? Und wussten Sie, dass es auch eine europäische Investitionsbank gibt, die wiederum andere Aufgaben hat? Sehen wir uns beide Banken genauer an. Was haben sie gemeinsam? Und worin unterscheiden sie sich? Sprechen wir zuerst über ihren Standort. Die Europäische Zentralbank, kurz EZB, hat ihren Sitz in Frankfurt. Frankfurt ist Deutschlands wichtigster Finanzplatz. Und der Flughafen Frankfurt-Main ist der größte Flughafen des Landes. Das macht die Stadt perfekt für Reisen ins In- und Ausland, auch für Geschäftsreisen. Man hat den Standort dieses wichtigen Finanzinstituts also nicht zufällig gewählt. Gleiches gilt für den Sitz der Europäischen Investitionsbank. Dieser befindet sich in Luxemburg. Die Stadt Luxemburg ist ein bedeutendes internationales Finanzzentrum und das gleichnamige Großherzogtum ist Gründungsmitglied der Europäischen Wirtschaftsgemeinschaft, dem Vorläufer der Europäischen Union. Kommen wir nun zu den Aufgaben dieser beiden großen Finanzinstitute. Die Europäische Zentralbank ist für den Euro zuständig, gemeinsam mit den Zentralbanken der Mitgliedstaaten, die Teil der Eurozone sind. Ihre Hauptaufgabe besteht darin, die Geldpolitik im europäischen Währungsgebiet festzulegen und umzusetzen. Sie muss die Preise stabil halten und das Inflationsziel von 2% anstreben. Warum genau 2%? Nun, sowohl eine hohe als auch eine niedrige Inflationsrate kann der Wirtschaft auf lange Sicht schaden. Hohe Inflationsraten lassen die Preise schnell steigen, sodass wir tiefer in die Taschen greifen müssen. Ist die Inflationsrate über einen längeren Zeitraum hoch, verliert unser Geld an Wert. Wir können uns also um dasselbe Geld weniger leisten. Daher das mittelfristige Inflationsziel von 2%. Damit soll verhindert werden, dass die Kaufkraft in der Eurozone nachlässt und dass Kundinnen und Kunden verloren gehen. Denn es ist wichtig, dass das Vertrauen in das Finanzsystem erhalten bleibt. Eine sehr niedrige Inflationsrate wiederum ist ebenfalls problematisch, denn sie kann zu Gehaltskürzungen und niedrigeren Beschäftigungsquoten führen. Das bedeutet, die Preise sinken zwar womöglich, aber die Leute können sich trotzdem nicht viel leisten, weil sie weniger verdienen oder keine Arbeit finden. Die EZB kann die Wirtschaft in der Eurozone auf verschiedene Weise beeinflussen. Sie kann zum Beispiel Leitzinssätze festlegen, um die Preise stabil zu halten. Auch ist es ihre Aufgabe, sicherzustellen, dass Zahlungssysteme wie Kredit- und Debitkarten reibungslos funktionieren. Damit trägt sie dazu bei, dass es schneller, sicherer und einfacher wird, Geld innerhalb der EU zu überweisen oder bargeldlos zu zahlen. Neben der Überwachung bargeldloser Zahlungen ist die EZB auch für die Genehmigung des Drucks von Euro-Banknoten zuständig, mit denen wir tagtäglich Waren und Dienstleistungen bezahlen. Und sie hat noch eine wichtige Aufgabe. Die EZB beaufsichtigt europäische Banken und stellt sicher, dass sie ordnungsgemäß arbeiten und mit möglichen finanziellen Problemen umgehen können. Kommen wir jetzt zur Europäischen Investitionsbank. Ihre Aufgaben unterscheiden sich stark von denen der Europäischen Zentralbank. Die Europäische Investitionsbank ist sozusagen die Finanzierungseinrichtung der EU, denn sie vergibt Gelder für Projekte, mit denen die EU ihren Zielen näher kommen will. Ob im Gesundheits- oder Bildungswesen oder auch mit Blick auf Wohnraum. Die Gelder stammen allerdings nicht aus dem EU-Haushalt. Die Bank nimmt die Mittel selbst auf, allem voran an den Kapitalmärkten in Form von Anleihen. Sie unterstützt Projekte, indem sie diese Gelder dann zu günstigen Bedingungen verleiht. Rund 90% dieser Darlehen werden innerhalb der EU gewährt. Beantragt werden können sie von Unternehmen oder von Personen, die für die öffentliche Hand arbeiten. Und zwar für Projekte, die mit den Zielen der EU im Einklang stehen. Die Bank prüft Anträge dann darauf, ob der Antragsteller förderfähig ist, ob das Projekt ihren Finanzierungszielen entspricht und ob es auf einem ausgereiften Geschäftsplan beruht. Die Europäische Investitionsbank ist nicht nur einer der weltweit größten multilateralen Finanzinstitute, sondern auch einer der wichtigsten Geldgeber für Klimafinanzierungen. Die Finanzierungseinrichtung der EU definiert sich nämlich auch als Klimabank. Sie stellt den Kampf gegen den Klimawandel in den Mittelpunkt ihrer Arbeit und investiert in eine nachhaltige Zukunft für alle. Die Bank unterstützt außerdem umweltfreundliche Energie und Innovation. Sie beschäftigt Fachleute aus den Bereichen Wissenschaft und Wirtschaft sowie dem Bankwesen und dem Ingenieurwesen, die gemeinsam mit Unternehmen, Regierungen und regierungsunabhängigen Organisationen in 160 Staaten daran arbeiten, unsere Zukunft umweltfreundlicher zu machen. Somit teilt die Europäische Investitionsbank Fachwissen und Innovationen aus der EU mit Kundinnen und Kunden auf der ganzen Welt. Sie sehen also, die Aufgaben der beiden Banken der EU sind sehr unterschiedlich, aber gleichermaßen wichtig. Fassen wir es nochmal zusammen. Die Europäische Zentralbank ist in erster Linie für Geldpolitik zuständig. Ihr Ziel ist es, die Preise und die Wirtschaft in der Eurozone stabil zu halten, damit wir genug Geld in der Tasche haben. Die Europäische Investitionsbank hingegen stellt Gelder für Projekte bereit, die uns allen zugutekommen. Sie investiert in eine sicherere und umweltfreundlichere Zukunft. Die Aufgaben der beiden Banken unterscheiden sich also. Doch eines ist sicher. Beide sind für die Wirtschaft in der EU gleichermaßen wichtig. Und beide spielen eine zentrale Rolle bei der Sicherung des Wohlstands in der Europäischen Union. 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
2: Europas letzte verbliebene Urwälder sind mehr als nur ein paar alte Bäume. Sie erzählen Jahrhunderte alte, wenn nicht Jahrtausende alte Geschichten und sind damit Zeugen einer längst vergangenen Zeit. Sie sind lebendige Ökosysteme, das Zuhause unzähliger Tier- und Pflanzenarten und ein unverzichtbarer Teil unseres Naturerbes. Außerdem tragen sie als wichtige CO2-Senken zum Klimaschutz bei. Umso beunruhigender ist es, dass diese wertvollen Primär- und Altwälder bedroht sind und immer mehr von der Bildfläche verschwinden.
3: Sie hören die Reihe Mehr Einsatz, bessere Rechtsetzung. In dieser Folge geht es darum, was die Europäische Union unternimmt, um diese Waldbestände zu schützen.
2: Primär- und Altwälder sind in Europa stark gefährdet. Schuld daran ist hauptsächlich der Mensch. Einerseits durch Rodungen, die ganze Waldgebiete vernichten, andererseits durch die Zergliederung von Waldflächen in kleinere, voneinander isolierte Gebiete. Urwälder machen heute weniger als 3% der gesamten Waldfläche Europas aus. Etwa 90% dieser selten gewordenen Wälder stehen in Bulgarien, Finnland, Rumänien und Schweden.
3: Ur- und Altwälder sind naturbelassene Ökosysteme, in die der Mensch nicht oder kaum eingegriffen hat. Schon seit Jahrhunderten sind sie die Heimat verschiedenster Wildtiere und Pflanzen, und zwar auch vieler gefährdeter Arten. Sie leisten damit einen wichtigen Beitrag zum Artenschutz. Aber nicht nur das. Indem diese Wälder große Mengen an Kohlendioxid aufnehmen und speichern, sind sie auch echte Klimaschützer. Außerdem steuern sie die Verdunstung, die Wasserkreisläufe und so das Wetter. Sie haben

0: daher eine klimaregulierende und kühlende Funktion, was sie zu einer Art natürlicher Klimaanlage macht. Ohne Ur- und Altwälder können wir nicht leben. Sie versorgen uns mit Trinkwasser, sorgen für saubere Luft und helfen uns, gesund zu bleiben.
1: Einer der größten und wichtigsten Urwälder in Europa ist der Urwald von Białowieża an der polnisch-belarussischen Grenze. Er ist der Lebensraum vieler Wildtierarten, unter anderem des europäischen Bisons, der einst fast ausgestorben wäre. Der Wald von Białowieża ist einer der letzten verbliebenen Urwälder in Europa und gehört zum UNESCO-Weltnaturerbe.
0: Die alten Buchenwälder in den Karpaten sind ebenfalls ein beeindruckendes Beispiel für vielfältige Flora und Fauna. Sie erstrecken sich über Rumänien, die Slowakei und die Ukraine und gehören zu den größten unberührten Wäldern der gemäßigten Zone in Europa. In diesem Naturreservat leben einige der bekanntesten einheimischen Großwildtiere, darunter Bären, Luchse und Wölfe.
1: Ein weiteres wichtiges Naturschutzgebiet ist der Nationalpark Kalkalpen in Österreich. Seine uralten Buchenwälder beherbergen mehr als 10.000 Tier-, Pflanzen- und Pilzarten, darunter auch seltene Tierarten wie Luchse, Weißrückenspechte und Eulen. Der Nationalpark ist nicht nur das größte Buchenwaldschutzgebiet der Alpen, hier wächst auch die älteste Buche Europas mit einem stolzen Alter von über 550 Jahren.
0: Und auch in einem Industrieland wie Deutschland gibt es noch Urwälder. Der größte nutzungsfreie Laubwald ist der Hainich in Thüringen. Ein vor allem aus Buchenwald bestehender Nationalpark, in dem es von Käfern, Fledermäusen und Orchideen nur so wimmelt. Und ein sicherer Rückzugsort für die in Europa selten gewordenen Wildkatzen.
1: Trotz ihrer großen Bedeutung für Mensch und Tier und trotz der Bemühungen der UNESCO und der EU, sie zu erhalten und zu schützen, sind diese uralten Wälder nach wie vor stark bedroht. Die Hauptursachen dafür sind illegaler Holzeinschlag, Klimawandel und Massentourismus.
0: Die Europäische Union weiß um den unschätzbaren Wert dieser Primär- und Altwälder. Deswegen hat der Schutz dieser Gebiete für sie Vorrang. Mit entsprechenden Vorschriften, Strategien und Rechtsrahmen möchte die EU diese Ökosysteme so gut wie möglich schützen und für künftige Generationen erhalten. Werfen wir einen Blick auf die wichtigsten.
1: Eine der bedeutendsten Initiativen ist das Natura 2000-Netz, das größte zusammenhängende Netz von Naturschutzgebieten in der EU. Dazu gehören auch der Białowieża-Wald und Teile der Karpatenwälder. Ziel dieses Netzes ist die Erhaltung und Wiederherstellung der Artenvielfalt an Land und im Meer und die nachhaltige Nutzung der natürlichen Ressourcen.
0: Im Rahmen des Europäischen Grünen Deals hat die EU ihre Biodiversitätsstrategie für 2030 auf den Weg gebracht. Sie enthält ehrgeizige Ziele zur Eindämmung des Artenschwunds und zum Schutz aller verbliebenen Primär- und Altwälder in der Europäischen Union. Die EU will mit dieser Strategie vor allem dafür sorgen, dass diese Wälder von menschlichen Eingriffen verschont bleiben und nicht für Infrastrukturprojekte abgeholzt werden. Nur so kann das ökologische Gleichgewicht gewahrt werden.
1: Außerdem hat sich die EU im Rahmen der Biodiversitätsstrategie das Ziel gesetzt, bis 2030 mindestens 3 Milliarden zusätzliche Bäume zu pflanzen und damit geschädigte Waldökosysteme wiederherzustellen und artenreicher zu machen. Die Bäume müssen im Einklang mit ökologischen Grundsätzen gepflanzt werden. Der richtige Baum am richtigen Ort.
0: Als Ergänzung zur Biodiversitätsstrategie nahm die Kommission im Juli 2021 die EU-Waldstrategie für 2030 an. Bei ihr liegt das Augenmerk auf der nachhaltigen Forstwirtschaft und der Wiederherstellung von Wäldern. Ziel ist, die Wälder in der EU widerstandsfähiger gegen den Klimawandel zu machen. Außerdem will die EU dafür sorgen, dass die Waldbewirtschaftungsmethoden sowohl der Umwelt als auch den Menschen vor Ort zugutekommen. Dafür unterstützt sie zum Beispiel die nachhaltige Forstwirtschaft, die die wirtschaftlichen Bedürfnisse und den Naturschutz in Einklang bringen will. Außerdem setzt sie Anreize dafür, dass das für die Herstellung von Waren verwendete Holz aus nachhaltig bewirtschafteten Wäldern stammt und Urwälder möglichst gut geschützt werden. Auch alternative Wirtschaftstätigkeiten sollen in unseren Wäldern stärker in den Vordergrund rücken. Dazu zählen sanfter Tourismus und die Herstellung von Waren, die nicht aus Holz sind, etwa die Erzeugung von Honig oder der Anbau von Heilpflanzen. Dies könnte eine nachhaltige Lebensgrundlage für viele sein und gleichzeitig die Wälder schützen.
1: Damit die EU ihre Ziele erreichen kann, ist es wichtig, die Gesundheit der Wälder zu überwachen und darüber Bericht zu erstatten. Deswegen arbeitet sie an einem Rahmen für die Überwachung des Zustands der Wälder. Er soll die regelmäßige Erhebung von Daten zur Gesundheit der Wälder, zur Artenvielfalt und zur Waldbewirtschaftung ermöglichen. Diese Daten tauschen dann die EU-Staaten miteinander aus, damit bessere politische Entscheidungen getroffen werden können.
0: Um die Wälder zu schützen, ist natürlich auch Geld nötig, und zwar nicht wenig. Deswegen hat die EU eine ganze Reihe von Finanzierungsinstrumenten eingerichtet. Eines der wichtigsten ist das Programm LIFE. Es ist die Leitinitiative der EU zur Finanzierung von Umwelt- und Klimaschutzmaßnahmen. Seit 1992 wurden damit mehr als 5.500 Projekte in der gesamten EU kofinanziert, darunter Projekte zur Artenvielfalt, zur Wiederherstellung der Natur oder zur Anpassung an den Klimawandel.
1: Das Programm LIFE dient auch dazu, geschädigte Primär- und Altwälder wiederherzustellen und den Artenreichtum zu schützen. Außerdem möchte man mit seiner Hilfe illegalem Holzeinschlag den Riegel vorschieben, Waldbränden vorbeugen und invasive Arten bekämpfen. Nicht zuletzt soll LIFE Forschung und Innovation im Bereich der nachhaltigen Forstwirtschaft unterstützen.
0: Ein weiteres wichtiges Finanzierungsinstrument ist die gemeinsame Agrarpolitik. Zwar liegt ihr Schwerpunkt auf der Landwirtschaft, aber sie bietet auch finanzielle Unterstützung für die Agroforstwirtschaft. Gemeint ist damit eine Form der nachhaltigen Landnutzung, bei der Bäume in Ackerflächen integriert werden. Das sorgt nicht nur für mehr Artenvielfalt, sondern verbessert auch die Bodenqualität und die Wasserbewirtschaftung.
1: Die Gelder der gemeinsamen Agrarpolitik für die Entwicklung des ländlichen Raums sind ein Anreiz für Waldbesitzer, nachhaltige Forstwirtschaft zu betreiben, den Artenreichtum zu wahren und der Entwaldung entgegenzuwirken. Geld erhält man zum Beispiel für die Anpflanzung einheimischer Arten, die Schädlingsbekämpfung und die Wiederherstellung geschädigter Waldgebiete.
0: Auch Gelder des EU-Programms Horizont Europa, des Rahmenprogramms der EU für Forschung und Innovation, fließen in Umweltprojekte mit Bezug zum Wald. Unterstützt werden beispielsweise Projekte, die darauf abzielen, den Wald als Ökosystem besser zu verstehen und zu stärken. Dabei geht es darum, wie sich der Klimawandel auf Urwälder auswirkt, um die Entwicklung innovativer Waldbewirtschaftungsmethoden und um Forschungsvorhaben zum Artenschutz.
1: Für den Schutz der Wälder in Europa sind nicht nur die einzelnen Mitgliedstaaten verantwortlich, sondern die Europäische Union als Ganze. Eine Hauptrolle spielt dabei das Europäische Parlament. Es bricht unbeirrt so manche Lanze für die Erhaltung der Primär- und Altwälder.
0: Unter anderem war es maßgeblich an der Gestaltung der EU-Biodiversitätsstrategie für 2030 beteiligt, mit der man alle verbliebenen Primär- und Altwälder in der EU unter strengen Schutz stellen will. Das Parlament macht sich auch für die nachhaltige Forstwirtschaft stark und will so großflächiger Entwaldung entgegenwirken.
1: Im April 2023 verabschiedete es den Rechtsakt gegen Entwaldung. Er soll sicherstellen, dass Waren, die in die EU kommen, in keinerlei Weise mit Entwaldung oder Waldschädigung in Zusammenhang stehen. Der Rechtsakt sollte ursprünglich im Dezember 2024 in Kraft treten. Sein Geltungsbeginn wurde aber um ein Jahr verschoben, damit die Unternehmen in der EU genügend Zeit haben, sich darauf vorzubereiten. Im Februar 2024 befürworteten die Abgeordneten ein neues Gesetz, das alle EU-Staaten verpflichten soll, auf die Wiederherstellung natürlicher Lebensräume hinzuwirken.
0: Das Parlament nimmt aber nicht nur Vorschriften an, sondern es überwacht auch deren Umsetzung. Vor allem sein Umweltausschuss prüft regelmäßig, ob Umweltschutzmaßnahmen auch tatsächlich umgesetzt werden.
1: Außerdem spielt das Parlament eine Schlüsselrolle, wenn es um die finanzielle Unterstützung geht, einen der wichtigsten Faktoren für den Schutz der Wälder. Es drängt beständig darauf, im Rahmen von Programmen wie LIFE, Horizont Europa oder der gemeinsamen Agrarpolitik mehr Geld in den Natur- und Artenschutz fließen zu lassen.
0: Die EU hat sich zum Ziel gesetzt, Primär- und Altwälder nach Kräften zu schützen, damit sie möglichst unberührt bleiben und auch in Zukunft einen wertvollen Beitrag für die Umwelt leisten. Denn beim Naturschutz geht es nicht nur darum, die Natur zu bewahren. Es geht auch um unsere Zukunft.
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